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Einen schönen guten Abend zu Hause vor den Lautsprechern. Hier ist Enjoy Country Music aus dem Studio Rhein-Main mit dem Dieter am Mikrofon. In den nächsten zwei Stunden gute Mucke und natürlich, wie angekündigt, eben schon für die USA und UK. Heute Musik und zwar sortiert von A nach Z. Und ja, danach gibt es Irish Folk zur Halbzeit etwa. Und ja, der Rest der Sendung, der wird gefüllt einfach mit guter Country Music, wie ihr das gewohnt seid. Also toller Sound erwartet euch, auch ihr hier in unserem Lande. Lehnt euch zurück und genießt.

Ja, und getreu der Ankündigung haben wir diesen Country-Abend begonnen mit Aaron Bridget und Hard to Miss. Und der wurde direkt gefolgt von Baxter, Baxter and Baxter. Take me back to the country. Und dieses Take me back to the country ist ja relativ oft auch gecovert worden, aber heute Abend hier in dieser Sendung, wo mal die Artisten, Künstler, Bands nach dem Alphabet sortiert sind, da habe ich natürlich für euch mal das Original rausgesucht. Und hier folgt, wenn ihr aufgepasst habt, ja klar, wer das ABC noch das Alphabet beherrscht, der weiß jetzt, es kommt jetzt der Buchstabe X. Nee, Moment, da liegt jetzt irgendwo ein gedanklicher Fehler vor. Ja, irgendwie sehne ich mich nach dem Ende der Sendung, weil ich ja nie schaffe, pünktlich aufzuhören. Aber gut, es war ein Versuch, ihr habt's gemerkt, ich bleibe noch. Shelley Wright steht hier im Player für euch und Emma Chains Guitar.

Ja, ein toller Song und genau darum geht es, wenn ich solche Sendungen hier gestalte, mal dem Alphabet folgend, weil da finden dann plötzlich auch mal Künstlerinnen und Künstler und ganze Bands Berücksichtigung, die man sonst so irgendwie vielleicht ein bisschen übersieht, wenn man Sendungen gestaltet. Aber bei der Vorgehensweise, wenn man dann so ein bisschen im Alphabet da rumwurstelt in seinem Archiv, kommen genau solche Künstler, solche Musik mal wieder nach oben und wie eben gerade gehört mit dem Titel Emma Jean's Guitar, richtig, richtig tolle Musik dabei. Und es wäre doch richtig schade, wenn solche Musik auf Dauer irgendwo in den Archiven verschwindet. Deshalb zwischendurch immer mal so ein bisschen eine Sonderidee. Mal nach dem Alphabet folgend, vielleicht auch mal wieder nach irgendeiner Zahlenfolge. Und dann sind natürlich Künstler hier im Player, die durchaus hörenswert sind, aber halt nicht so oft im Radio gespielt werden. Aber ihr seid ja hier gut aufgehoben bei OnlyFans, das Original. Wir machen sowas. Und in diesem Zusammenhang begrüße ich an dieser Stelle auch mal die Hörer der zugeschalteten Sender, nämlich Country Road 58 und Country Music News International Radio.

Yeah, Don Gibson und Yes, I'm Hurting. Und wir kommen zu einem Künstler, der hier öfter schon Berücksichtigung gefunden hat und es auch immer wieder erleben wird, hier in den Playlisten aufzuschlagen, nämlich Eddie Rabbit und Driving My Life Away. Und bei diesem Titel handelt es sich um einen sogenannten Crossover-Song, weil er war fast zeitgleich, wenn nicht sogar zeitgleich, in den Country- und Popcharts vertreten und das alles in den 80er Jahren. Und außerdem hat er es mit der Musik in einen Film geschafft, nämlich in den Film Roadie im Jahre 1980. Eddie Rabbit.

Eddie Rabbit, ja, Driving My Life Away. Und wenn wir jetzt dem Alphabet folgen, da steht jetzt hier allerdings eine Gruppierung an, keine anderen Künstler, sondern ich habe hier Flat and Strux und den Titel Last Train to Clarksville.

Ja, auch das ist so ein Titel, der wahrscheinlich irgendwie durchgerutscht wäre beim normalen Zusammenstellen der Sendungen. Aber wie gesagt, bei dieser alphabetischen Reihenfolge, da guckt man bei den Künstlern mal ein bisschen genauer hin und entdeckt dann plötzlich Songs, die einem irgendwo ganz, ganz tief im Gedächtnis sind als Countryman. Aber man hat sie nicht ständig so auf dem Schirm, dass man sagt, der muss jetzt unbedingt zwingend in die nächste Sendung. Aber heute Abend ist da so bei vielen, vielen Titeln genau das Gegenteil der Fall. Wir werden also auch ein einiges an Musik hören, was nicht so alltäglich in den Radios über die Lautsprecher rausgeföhnt wird. Und ja, wir bei Oli Fensters Original, wir sind bekannt dafür. Wir machen sowas und das in allen Sendungen. Da wird Musik ausgegraben, wo schon lange kein Mensch mehr dran denkt. Ich habe hier dran gedacht bei George Strait, Do the Right Thing.

Ja, für diejenigen, die so ein paar Minuten später zugeschaltet haben, hier ist Enjoy Country Music bei Olifants, das Original. Heute zugeschaltet die Sender Country Road 58 und Country Music News International Radio. Auch da nochmal herzliches Willkommen. Und ja, ich habe heute mal hier so ein bisschen nach Alphabet sortiert, die Titel in den Player gepackt. Was Alphabet betrifft, dann die Vornamen oder den ersten Buchstaben der Band oder des Künstlers. Und ja, so setzt sich die Playlist heute zusammen. Das heißt, in der Folge kommt es natürlich dann dazu, dass ich die Irish Folk-Titel, die ich heute wieder in die Sendung gepackt habe, so ein klein wenig hinten rausschieben muss, weil es ist deutlich mehr als eine Stunde, wenn man da Musik von A bis Z so rausspielt. Und ja, danach in der zweiten Stunde, beziehungsweise in der Zeit, die da noch verbleibt, haben wir natürlich noch interessante andere Country Music für euch hier mit reingepackt. Und das spiele ich alles noch raus. Und natürlich hier und da mal unterbrochen von Wünschen, weil wir wissen ja alle, wenn wir in der Schule aufgepasst haben, nach dem Buchstaben G folgt bekanntlicherweise das H. Aber wenn dann hier Wünsche reinkommen, dann muss ich die Reihe mal unterbrechen, weil der nächste Interpret, der beginnt mit einem T. Ja, ich hätte warten können, bis er dran ist, aber nee, ich weiß ja nicht, was an Wünschen noch kommt und wie viel Platz ich da noch brauche. Deshalb spiele ich den hier an der Stelle mal direkt raus. Gewünscht wurde Terry Clark und Poor, Poor, Pitiful Me. Und dieser Wunsch, der kam hier aus dem Chat heraus von der Silvia. Und da auch nochmal liebe Grüße an die, die im Chat jetzt nachgerückt sind. Herzlich willkommen auch euch und ja, genießt einfach den Abend mit toller Musik.

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Jerry Clark, gewünscht von der Silvia aus dem Chat heraus. Vielen Dank für diesen Wunsch. Tolle Musik. Und ja, auch wenn der Titel da mit arm und jämmerlich da, naja, gut, wie auch immer. Aber ihr seid ja hier bei Olifans das Original. Sowas wie jämmerlich, diese Ausdrucksweise kennen wir gar nicht, weil bei uns hier läuft nämlich die gute Musik. Und in diesem Falle kommt die nächste von Hank Williams Jr. Und Achtung, festhalten, Born to Boogie.

Ja, der August ist ja bekanntlichermaßen der Monat, wo hier die Sternschnuppen in wahren Massen nur so über den Himmel huschen. Und auch der Mond hat so seine Besonderheiten. Man muss da mal drauf achten, weil vermutlich, ich kann es nur vermuten, weil ich habe es hier in keiner Beweisform gefunden, also vermutlich gibt es aber so Mondstellungen, die sich besonders gut eignen, denn da versammeln sie sich dem Volk Lied entsprechend, nämlich um Sachen zu tun, die nicht so vom Gesetz her abgesegnet sind. So meint es auf jeden Fall Ian Tyson mit seinem Song Horse Thief Moon.

Na, ich glaube, ich habe nicht zu viel versprochen, dass gute Musik hier in den Player gefunden hat, heute nach der Vorgehensweise mal Musik rauszuspielen, alphabetisch sortiert, was die Künstler angeht, von A bis Z. Und somit wären wir nach Ian Tyson schon bei den Buchstaben R wie Ronald Clyde Crosby. Und ja, auch er hat Musik gemacht. Und Moment, Augenblick, wie, was, es kommt noch kein R. Doch, ich habe es doch hier stehen. Hier steht nämlich tatsächlich Ronald Clyde Crosby. Und man muss jetzt natürlich wissen, okay, ich bin ja immer bereit, die Leute aufzuklären. Man muss wissen, dieser Ronald Clyde Crosby hat irgendwann beschlossen, nicht mehr so zu heißen und hat sich kurzerhand Cherry Jeff Walker genannt. Und deshalb ist er jetzt auch, obwohl er eigentlich Ronald heißt, auch in der Reihenfolge dran. Und er hat tolle Titel rausgebracht, unter anderem auch so Songs wie Mr. Bojangles. Und ja, das hat er allerdings dann hinter Gefängnismauern gemacht, weil er hat da so ein paar Sachen halt nicht dem Gesetze folgend getan. So ein bisschen getrunken und trotzdem mit dem Auto unterwegs und all solche kleine Dinge. Und ja, schwuppdiwupp ist man dann in Amerika auch mal schnell hinter Gittern. Und ja, in der Folge hat er dann natürlich noch viel Musik eingespielt. Und der Hammer bei ihm ist, viele Künstler gehen ja in ein Studio, nicht so der Cherry Jeff Walker. Er hat nämlich ein komplettes Album, komplett das Album, wie gesagt, eingespielt, nicht in einem glitzernden Studio oder sonst irgendwo unterstützt von viel Technik. Nein, er hat einfach mal seine ganzen Aufnahmen in einen Hühnerstall verlegt und ja, rausgekommen ist gute Musik, wie diese hier zum Beispiel Down in Texas, Cherry Jeff Walker.

Ah klar, hätte man auch und ja, den Johnny Cash hier in die Playliste einspielen können. Aber in den anderen Sendungen, da läuft der Johnny Cash hier bei mir so, so oft. Da habe ich mir gedacht, heute, wenn es hier um was Besonderes geht, nämlich alphabetisch den Künstlern folgend, dann lässt du den einfach mal raus. Aber was ich nicht rauslasse, ist in Verbindung mit dem Buchstaben J, der für Johnny Cash normalerweise hier in der Sendung steht, die verbundenen Grüße mit dem Johnny Cash. Und die gehen in diesem Fall wie immer nach Gänsungen zur Hertha und ja, auch alle anderen, die hier treu immer der Sendung Enjoy Country Music folgen, ob es da sei im Allgäu, im Schwarzwald oder hier auch im Norden unseres Landes und seit ein paar Wochen auch in USA und UK. Ihr seid natürlich allesamt auch recht herzlich gegrüßt. Und Grüße, die versendet man am besten immer, wenn man einen großen, bekannten Menschen an seiner Seite stehen hat. Und den habe ich genau hier platziert für euch, nämlich Chris Christopherson und I Fuchs the Law.

Chris Christopherson, unvergessen und natürlich unter K musste das sein, weil wir erinnern uns alle gerne an seine Filme und natürlich auch an die Musik, die er uns abgeliefert hat. Und dann bei so einer Sendung muss das natürlich sein, dass er da mit in die Playliste eingefügt wird. Lorrie Morgan und 8 Days a Week.

Na klar, kennen wir den Titel von anderer Band, 8 Days a Week, aber hier in eine Country angestylten Version, richtig, richtig gut. Und auch da habe ich mir gedacht, ja, das ist Musik, die spielt man normalerweise nicht so und deshalb geht das mit in diese Sendung A bis Z, heute in Enjoy Country Music und natürlich einmal gerne auch mit euren Wünschen, auch wenn es mir hier meine Playliste ein bisschen zerflettert, aber egal, die Wünsche kommen rein und was reinkommt, das muss irgendwo raus und in diesem Fall geht das über die Lautsprecher, nämlich gewünscht wurde hier vom Wünscher Jerry Reed und Westbound and Down und auch da wissen wir alle den Film hinten dran und ja, gewünscht wurde das aus dem Chat heraus von dem Tom und ja, für alle anderen spiele ich es natürlich auch aus, aber jetzt mal an dieser Stelle im Besonderen für den Tom.

Ja, mal das Alphabet aufgelockert, in diesem Fall mit dem Jerry Reed und ein Wunsch gerne erfüllt an dieser Stelle. Wir kehren zurück ins Alphabet. Wir sind angelangt bei dem Buchstaben M und der steht hier gleich dreimal vor mir gut sichtbar, nämlich Michael Martin Murphy. Und dieser Michael Martin Murphy, der war so in den 70er Jahren noch ein bisschen anders drauf, denn er hatte sich da so ein bisschen in das Hippie-Leben verguckt und hat genau das dann auch so ein bisschen gelebt. Und dann irgendwie ist es dann doch dazu gekommen, dass er der Country-Musik seine Aufmerksamkeit geschenkt hat. Und ja, was dann daraus geworden ist, das hören wir mit seiner Musik in diesem Falle mit dem Titel Dancing in the Middle.

Ja, und dass die Viehzüchter und Cowboys und Hippies sich da nicht so ganz gesonnen waren, das spielte natürlich dem Michael Martin Murphy so ein bisschen in die Karten, weil er hatte sich dann hingesetzt und hat überlegt, was kann man denn da tun? Und er hat sich erinnert, ja, Musik kann verbinden und somit wurde der Cosmic Cowboy erfunden, eine Country-Stil-Richtung, die genau diese drei Gruppen dann zusammenführte. Und es gab dann die ein oder andere Bar, wo dann plötzlich die Viehzüchter, Cowboys und die Hippies gemeinsam seine Musik lauschten und friedlich vereint waren. Michael Martin Murphy. Ja, und ich war mal unterwegs, habe recherchiert und habe mitbekommen, nach der großen Hitze, die wir hatten, hat es hier ja jetzt dann doch an ein oder anderen Stelle mal etwas weniger oder auch mal etwas kräftiger geregnet. Und ich habe den Schuldigen ausgemacht, weil ich habe hier nämlich einen Titel gefunden. Und wenn das wirklich gemacht wurde, müssen wir uns nicht wundern, dass es geregnet hat. Now I pray for rain, so heißt der Titel nämlich. Und damit wäre auch dann die schuldige Person gefunden, nämlich Neil McCoy. Wir sind beim Buchstaben N.

Now I pray for rain. Also, wenn die Sonne wieder zu lange scheint, wissen wir, wen wir anrufen müssen, nämlich Neil McCoy, und dann klappt das schon mit dem Regen. Ja, aber ehrlich, die Luft, die letzten Wochen waren ja, letzten Tag waren ja nicht so richtig zum Atmen, und da schadet der Regen mal gar nicht. Vor allen Dingen die Bauern und Gärtner freuen sich, dass da mal wieder ein paar Tröpfchen kamen, aber es ist bei weitem, wenn man so die Flüsse anschaut, noch viel zu wenig. Aber wir werden sehen, wie sich das entwickelt. Hier entwickelt sich die Playlist weiter im Alphabet. Wir sind beim Buchstaben O, und der steht jetzt hier heute Abend für die Oak Ridge Boys und Trying to Love Two Women. Ach du liebe Gott, wie soll das gehen? 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

Wir sind beim Buchstaben O gewesen in der alphabetischen Folge, die heute hier die Playlist etwas dominiert. Und ja, normalerweise 21 Uhr wären sie dran gewesen, die Irish Folk-Titel. Aber ich habe hier noch so 2, 3, 4, 5, 6, 7, 8, 9 Titel ungefähr in der Playlist. Und dann werden wir natürlich auch, wie sich das gehört, an diesem Dienstag Irish Folkmusik über die Lautsprecher zu euch gelangen lassen. Aber bis dahin folgen wir noch dem Alphabet und das machen wir jetzt an dieser Stelle mit dem Buchstaben P und der steht für Parks. 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Naja, oh

Wir sind in Enjoy Country Music bei Oldiefans, das Original, unterwegs im Alphabet und arbeiten uns so Buchstabe für Buchstabe nach vorne. Mittlerweile sind wir angekommen bei dem Buchstaben R. Und wer sich hinter diesem Buchstaben hier in der Playliste versteckt, verrate ich euch gleich. Ich grüße nochmal alle, die nachträglich jetzt vielleicht noch dazugeschaltet haben und hier tolle Country Music an diesem Dienstagabend gemeinsam mit allen anderen Hörern genießen wollen. Und da begrüße ich erstmal hier meine Hörer bei Oldiefans, das Original.

24/7 läuft Country Music bei Country Road 58 und Country Music News International Radio. Und natürlich in Verbindung mit diesen beiden Sendern am Dienstagabend von 20 Uhr bis normalerweise 22 Uhr. Ich sage normalerweise, ja, weil es wird oftmals ein bisschen länger. Hier bei Olifants das Original im Verbund. Und jetzt kann ich euch gerne verraten, wer sich hinter dem Buchstaben R versteckt. In der alphabetischen Playliste, die heute hier von mir rausgespielt wird, nämlich Reba McEntire, A New Love.

Auch eine Stimme, der man sich nicht so entziehen kann, denn wenn sie anfängt zu singen, da gehen die Öhrchen auf und orientieren sich Richtung Lautsprecher, wo eben ihre Stimme zu hören ist. Reba McEntire, tolle Künstlerin und tolle Musik, die sie uns hier zum Thema Country Music abliefert. Buchstabe S ist erreicht und da habe ich in den Player geschoben für euch Sugarland und Mean Girls.

Das ist auch wieder so ein Beweistitel dafür, dass Country Music auch mit so leichtem Rock angehaucht funktioniert und auch diese Titel immer wieder mal gerne im Programm. Und diese Musik, die ist ja richtig, richtig fetzig und demzufolge landet sie natürlich auch hier und da mal bei meinen Kolleginnen und Kollegen in deren Sendungen. Also, wenn ihr Country Music gerne hört, auch da mal die Ohren an die Lautsprecher gelegt, denn es läuft nicht nur am Dienstagabend hier bei uns die Country Music, nein, auch in den anderen Sendungen. Und die erzählen dann immer irgendwas von Strichen, die der Dieter macht. Das muss ich euch mal erklären, warum das so ist, weil das Country Music Archiv ist eigentlich meins. Auch wenn sie immer sagen, sie haben selber Country Music in Hülle und Fülle, ich glaube das nicht. Ich denke eher, die haben sich allesamt Schlüssel nachmachen lassen zu meinem Archiv und holen sich da regelmäßig die Titel raus und spielen die dann ganz einfach in ihrer Sendung. Demzufolge macht der Dieter hier eifrig Striche und wenn ich dann die Kollegin oder den Kollegen treffe, den es betrifft, ja, dann wird es teuer, weil diese Strichliste, die muss dann mit Bier oder ja, mit Uso, was auch immer, ausgelöst werden. Und was soll ich sagen? Ich freue mich drauf. Macht ihr weiter Country Music in euren Sendungen. Meine Zettel sind groß. Richtig, richtig groß. Und wenn meine Zettel nicht mehr reichen, hole ich mir halt Tapetenrollen. Irgendwie kriege ich die Striche unter. Verlasst euch drauf. Ihr könnt euch drauf verlassen. Nach S, da folgt T, nämlich Trisha Yearwood und Gimme That Good Stuff.

Trisha, you would give me the good stuff. Ja, zum Buchstaben O, da führt es uns mal musikalisch in die deutschen Lande, wenigstens was die Künstler betrifft, nämlich unter U habe ich hier den Uli Morig und die Gruppe Autumn Leaves. Und ja, was soll ich sagen, die sind allesamt hier aus Deutschland, nämlich aus Norddeutschland. Und der Uli Möhring, der war sehr, sehr lange Mitglied der Band Emsland Hillbillies und ja, danach hat er sich dann so ein bisschen auf Solofüßen befunden und hat dann aber sich wieder zusammengetan mit der Gruppe Autumn Leaves. Und musikalisch kam das hier dabei heraus.

Feinste Country Music aus deutschen Landen, wer hätte es gedacht? Richtig, richtig tolle Musik, toller Titel und vor allen Dingen tolle Band. Allerdings werden wir da nichts mehr Neues vernehmen können zukünftig, weil der Uli, der hat uns leider, leider schon im Jahre 2015 verlassen. Uli Möhrje und Autumn Leaves. Der Buchstabe V steht an und da gibt es jetzt Hey Julie auf die Ohren und das kommt von Wynn Bruce.

Winbrook, ja, und mit dem Buchstaben V sind wir so langsam vor dem Ziel, weil wir sind schon beim W angekommen. Dann habe ich noch das Y und natürlich das Z, weil zu dem Buchstaben X, ich habe gesucht und gesucht und gesucht. Und als ich fertig war zu suchen, habe ich von Anfang vorne nochmal angefangen zu suchen, aber es ist mir da leider nicht gelungen, irgendeine Band oder einen Künstler mit Anfangsbuchstaben X in Verbindung mit Country Music zu finden. Deshalb haben wir jetzt hier nur noch diese drei anstehen, nämlich W, Y, Z. Und für das W, da habe ich eingetragen, Winona Judd, Tell Me Why.

Winona Judd. Angelangt beim Y und Y steht an dieser Stelle für Yellow und das wird noch ergänzt von Number 5. Yellow, Number 5 und Small Town Sauer. Und ja, dann sind wir schon beim Z, das heißt, dieses Alphabet schließt sich dann für heute, aber die Musik ist noch lange nicht zu Ende. Ich habe da noch einiges im Player und dazu aber gleich mehr.

Small Town Xavier, ja, Yellow Number 5 war das und wir sind angelangt am Ende des Alphabets für heute, nämlich beim Buchstaben Z und der steht für eine Band, nämlich für die Zac Brown Band und ihr Song It's Not Okay. Ja genau, das nehme ich auch jetzt wörtlich, weil es ist nicht okay, jetzt schon irgendwie da mit Musik aufzuhören. Nein, ich habe noch ein bisschen was und Großteil davon spiele ich euch natürlich noch raus. Das heißt, wir gehen ein bisschen in die Verlängerung und das machen wir dann aber direkt nach den Irish Folk Beiträgen. Und ein Wunsch steht noch offen, dann geht es nochmal hier in Sachen Country Music richtig, richtig rund.

Die Zac Brown Band schließt für heute das Alphabet zum Thema Country Music ab. So ein bisschen was ist im Player noch drin. Unter anderem das hier, nämlich ein Wunsch, der noch aussteht. Und den erfülle ich natürlich an dieser Stelle noch ganz schnell in der Country Music Runde, bevor wir hier mit 3 Songs wieder uns nach Irland begeben, nämlich Irish Folk. Und ja, danach folgen hier noch ein paar Titel. Tolle Country Music Bluegrass wird mit dabei sein. Also dranbleiben lohnt sich noch. Aber bevor wir das alles in Angriff nehmen, hier erstmal die Wunscherfüllung.

Gewünscht vom Wünschewünsche wurde Loretta Lynn und Cool Miner's Daughter und ja, damit liebe Grüße an den Deich.

Ja, Musik, die normalerweise zur Halbzeit in Enjoy Country Music läuft, so gegen 21 Uhr normalerweise. Ganz auf den Punkt treffe ich das auch nie, aber sie läuft deutlich früher als heute. Aber ich hatte es versprochen, Irish Folk kommt in die Sendung und dann spiele ich es natürlich auch raus, weil es mittlerweile fester Bestandteil geworden ist. Und nächste Woche zur Halbzeit gibt es dann wieder Cajun Music auf die Lautsprecher und somit auf die Ohren. So ein bisschen gute Country Music habe ich noch für euch, auch so ja, drei, vier Titel Bluegrass, und ich würde sagen, wir machen nicht mehr viel Worte, ich spiele sie einfach für euch noch raus. 21 Uhr 57 Minuten und wir gehen ein klein wenig in die Verlängerung am Dienstagabend.

Wir kommen zu einer Gruppierung, die einen etwas merkwürdig klingenden Namen hat auf den ersten Blick. Und diese Gruppierung kommt aus Deutschland und rangiert so ein bisschen unter Country Rock Party Band und nennt sich demzufolge mit auch außergewöhnlich Quark Pack Team. Und wenn man das jetzt mal so ein bisschen verenglischt, das Quark Pack, und dann kann man das frei übersetzen mit ja, die verrückte Entenbande oder der bunte Haufen, wie auch immer, ist auch völlig egal. Lustig ist der Name so oder so, aber die Musik, die sie spielen, die ist gut. Quark Pack Team und My Sweet Caroline.

Ja, wir sind in der Verlängerung von Enjoy Country Music und auch in der Verlängerung erreicht mich noch der ein oder andere Wunsch. Und dieser kam jetzt hier ganz offiziell über unsere Homepage, über die Wunschbox, und er kommt von der Jenny. Und die Jenny hat sich da eine interessante Künstlerin rausgesucht und einen Wunsch dazu geäußert, nämlich eine Künstlerin, die so aus der kanadischen Ecke stammt. Und Amanda Hagel ist eigentlich Country- und Gospel-Sängerin und schreibt auch viele, viele Songs für sich selbst und andere. Und die Jenny, die grüßt mit ihrem Wunsch alle Hörer bei Oldie Fans das Original und hier am Dienstagabend natürlich auch nach USA, nämlich mit Country Music News International Radio und auch mit Country Road 58. Ja, und was wünscht sie sich? Sie wünscht sich den Titel What Brand of Country Are You? Und ja, meine liebe Jenny, den sollst du bekommen.

Das waren Danny Morris and the California Stars und der Song One Night in Knoxville. Ja, wir haben noch so zwei, drei Titelchen für euch im Player. Wir sind so ganz langsam auf der Zielgeraden, auch an diesem Dienstagabend. Und ja, Wünsche habe ich jetzt mal mich hier umgeschaut, ist alles erfüllt, weil am Freitag, da ist mir so ein Wunsch durchgerutscht, den holen wir aber am Donnerstag gerne nach, wenn der Holger und ich wieder zusammen senden in Tour Pirates on Airwaves. Um 20 Uhr geht es los. Und ja, bin mal gespannt, was der Holger so alles zu erzählen hat von seinem Landgang. Und ja, wir werden sehen, was wir musikalisch für euch in die Sendung packen. Und natürlich werden wir auch wieder die ein oder andere Geschichte zum Erzählen haben. Und ja, also der Donnerstagabend ist dann für euch auch gesichert. Alle anderen Sendungen, da schaut ihr bitte mal in den Senderplan, denn da stehen die drin. Und da der Holger ja von Bord gegangen war, bekommt er diese Woche Strafarbeit. Er muss zwei Tage hintereinander senden, nämlich am Donnerstag und am Freitag. Am Freitag dann auch schon ab 18 Uhr mit seiner Sendung Querbeet. Also Ohren an die Lautsprecher gelegt, wenn es Live-Sendungen gibt bei uns. Und ja, einfach viel Spaß haben mit den Moderatoren und den ein oder anderen Leutchen hier bei uns im Live-Chat während der Sendung. Und ja, wenn euch dann die Männerstimmen genug sind und ihr mal was anderes hören wollt bei Oldiefans, dann schaltet eben ein am Montag 14 Uhr. Da gibt es eine weibliche Stimme, die kommt aus Korfu und die versorgt euch einfach mit guter Laune von der Insel. Und ich versorge euch hier noch mit ein bisschen Musik bis zum Ende dieser Sendung Enjoy Country Music heute an diesem Dienstag.

Ein richtig toller Bluegrass-Song und der kommt in diesem Falle von Man About a Horse und der Titel The Harder Say Come. Ja, Bluegrass gehört natürlich auch direkt ganz eng verbunden zur Country Music und deshalb hier immer mal wieder in der Sendung am Dienstagabend eben hier in Enjoy Country Music aus dem Studio Rhein-Main.

Point of Grace waren das und der Titel Life Sets Good. Ja, und uns geht's ja auch gut, weil wir haben ja Dienstagabend Enjoy Country Music. Zeit so ein bisschen zum Runterfahren mit Country Music, so ein bisschen zum Entspannen und natürlich auch für den einen oder anderen gerne zum Mittanzen, wenn es der Platz zulässt. Ansonsten, wie ich dann immer sage, Tische, Stühle, Bänke, alles mal auf die Seite geräumt und dann ist auch Platz, dass man das Tanzbein in Sachen Country Music Line Dance mäßig mal schwingen kann. Ja, zwei Titel habe ich noch im Play, dann kommt mein Outro und die spiele ich einfach mal jetzt direkt hintereinander aus. Wobei der letzte Titel wieder so ein kleines Bonbon ist, so Musik zum Runterfahren.

Ja, ihr Lieben, das waren 2,5 Stunden Enjoy Country Music an diesem Dienstagabend. Musik von A bis Z, Irish Folk dabei und jetzt zum Schluss noch richtig tolle Country and Bluegrass Music auf eure Lautsprecher. Ich danke euch fürs Zuhören und dass ihr so lange wieder vor den Lautsprechern ausgehalten habt.

Ich hoffe, die Musik hat euch irgendwie erreicht. Es hat euch ein bisschen Spaß gemacht. Wenn dem so sein sollte, dann erzählt es gerne weiter. Ansonsten meldet euch bei mir. Also nochmal dicken Dank fürs Einschalten und natürlich auch hier ganz dicken Dank in den Live-Chat an die Begleitungen, die hier während der Sendung bei mir gewesen sind. Wir haben hier lustig hin und her geschrieben, also wenn ihr mal wissen wollt, was da so passiert, dann schaltet euch einfach mal rein in den Live-Chat, den erreicht ihr auf unserer Homepage. Und ja, wir schalten jetzt hier wieder allein auf unseren Sender. Country Music News International verabschiedet sich und auch Country Road 58 geht wieder auf den eigenen Auto-DJ. Und ja, nächste Woche schalten wir uns dann dort wieder auf.

Bis dahin wünsche ich euch eine gute Nacht. Kommt gut durch dieselbe. Vor allen Dingen bleibt gesund. Und ja, wenn es dann nicht der Fall sein sollte, seht zu, dass er diesen Zustand schnell wiederherstellt. Und wir freuen uns auf euch dann wieder vor den Lautsprechern, wenn es dann heißt, hier bei Ulifans das Original, live moderierte Sendung. Bye bye, macht es gut, sagt der Dieter.